0: Tut mir leid, meine Blase. Nicht uns schon wieder.
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6: So, ich habe gerade mal eine Tasse Kaffee im Gesicht. Bin noch gar nicht so weit, wollte ich damit eigentlich sagen. Ich war gestern sehr früh im Bett und bin heute noch mehr müde, als ich es vorgestern war. Wisst ihr, ich merke gerade, wie sich mein Biorhythmus umstellt. Ich muss heute später ins Bett gehen. Aber ich denke, heute wird es eh später, weil ich glaube, der FC Bayern spielt heute und das werde ich mir natürlich angucken. Ihr Hübschis, einen wunderschönen guten Morgen. Hier ist die senile Bettflucht. Hier ist Feel Good FM. Es ist eine Minute nach sechs. Gerade eben hat hinten mein Eierkochautomat geknackt. Das heißt, mein Ei ist fertig. Und wir können anfangen. Vorausgesetzt, ich krieg schon die ersten WhatsApps. Ja, ihr seid auch soweit. Ja, nee, gut, dann fangen wir an. Okay, alles Wunderbärchen.

Das sind Angels and Airwaves bei Feelgood FM. The Adventure. Das ist Englisch und heißt zu Deutsch das Abenteuer. Die Vereinigten Staaten haben sich auch auf ein Abenteuer eingelassen. Ein wunderbares Abenteuer im Nahen Osten. Für den Fall, dass ihr heute Morgen aufwacht und euch denkt, soll ich Nachrichten hören, ja oder nein? Ihr seid bei uns genau richtig. Bei uns gibt es keine Nachrichten, sondern nur gepflegte Morgenunterhaltung. Aber ich kann euch selbstverständlich erzählen, was, wenn ihr keine Nachrichten hört, was ihr dann nicht hören werdet. Und zwar gibt es schon wieder einen Rückschritt in der Beziehung zwischen den Vereinigten Staaten und dem Iran. Die Vereinigten Staaten haben ein erneutes Ultimatum schon wieder mal zurücknehmen müssen. Also die Hamstermatte, dieser Typ, der sich Präsident der Vereinigten Staaten schimpft, hat schon wieder einen Rückschritt machen müssen in seinen Drohgebärden gegenüber dem Iran. Und das Ganze ist mittlerweile einfach nur noch eine Farce. Und ich denke, er wird es auch jetzt nicht mehr zu Hause in den Vereinigten Staaten seinen eigenen Leuten verkaufen können, was für einen Scheißdreck er da produziert. Weil er sich halt auch nur mit Idioten umgibt, die keine Ahnung haben. Was genau passiert ist, müsst ihr gar nicht wissen. Es ist nichts Schlimmes. Es ist einfach nur, er hat ja gestern wieder gedroht oder vorgestern gedroht und Ultimatum gestellt. Und heute wieder alles zurückgenommen. Alles zurückgenommen. Also es gibt jetzt keine sichere Durchfahrt mehr durch die Straße von Hormuz. Die gab es sowieso nicht. Die gab es nur, solange er den Iran in Ruhe gelassen hat. Aber egal. Wichtig in diesem Zusammenhang ist einfach nur, ihr müsst euch immer diese Lego-Videos angucken, die der Iran veröffentlicht. Die Botschaften des Iran überall auf der Welt veröffentlichen ständig irgendwelche Lego-Videos. Und die Botschaften, die in diesen Lego-Videos drin sind, die nehmen direkten Einfluss auf die Entscheidungen des amerikanischen Präsidenten bei den Verhandlungen mit dem Iran, ob ihr es glaubt oder nicht, es ist tatsächlich so. Das letzte Video, das ich gesehen habe, hat damit gedroht, neue Einzelheiten über Melania Trump zu veröffentlichen. Und schon sind irgendwelche Drohgebärden wieder zurück. Es ist so lustig. Hamstermatte ist so schwach. Und offensichtlich haben auch die Iraner Pornofilme von ihm und von seiner Frau und von Epstein. Ich denke, die einzigen, die keine Pornofilme haben, das sind wieder mal wir.

Ja, meine Augen haben heute Morgen auch getränt, als ich die Nachrichten gelesen habe und habe mir gedacht, das darf doch alles gar nicht wahr sein. Für den Fall, dass eure Augen tränen, das liegt wahrscheinlich daran, dass ihr teilweise Internetadressen nicht erreichen könnt. Und zwar alle Internetadressen mit der Endung DE. Da gab es eine Störung in der Nacht. Nur für den Fall, dass ihr euch wundert, ihr seid nicht irgendwie gehackt worden oder so, sondern das liegt an der an der zentralen Vergabestelle. Da haben die offensichtlich gestern Nacht noch einen Praktikanten an den Rechner gelassen und der hat da einen kleinen Fehler gemacht irgendwie. Und aber das wird im Laufe der nächsten 12 Jahre gelöst werden, dieses Problem. Ha! 18:08.

6.22 Uhr. Das war Money Brother. It's been hurting all the way with you, Joanna. Hier ist die senile Bettflucht, hier ist Feelgood FM. Mittwoch, 6. Mai 2026. Das ist Joan Osborne. 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

Air Born Toxic Event. Das ist doch Musik zum Wachwerden, oder? Ah ja, komm, da ist doch der Tag dein Freund. Wishing well. 6.31 Uhr ist es, Mittwochmorgen. Feelgood FM hier mit der senilen Bettflucht. Das Geburtstagskind des Tages machen wir dann in der nächsten Stunde, so zwischen 7 und 8. Da freue ich mich heute schon ganz besonders drauf, weil ich kann schon so viel sagen, es handelt sich um einen meiner Lieblingskünstler. Aber es gibt nicht nur ein Geburtstagskind des Tages, zumindest aus musikalischer Sicht, sondern heute feiert Gandhi Bilal Juna seinen 40. Geburtstag. Den werdet ihr jetzt von seinem eigentlichen Namen her nicht kennen, aber wenn ich euch sage Section d'Assaut oder Gims oder Maître Gims, dann dürfte es klingeln bei euch. Genau dieser Gims oder Maître Gims feiert heute seinen 40. Geburtstag. Er kam in Zaire, also der heutigen Demokratischen Republik Kongo, zur Welt, ist aber dann schon im Alter von 3 Jahren mit seinen Eltern nach Frankreich gegangen und ist dann in Paris aufgewachsen, erst im 3., dann im 9. und später im 19. Arrondissement. Und er ist einer derjenigen, die die französische Popmusik und damit auch die europäische Popmusik auf den Kopf gestellt haben. Eben zum Beispiel mit Section d'Assaut, aber auch als Solokünstler. Der Mann ist nicht unumstritten. Es gibt Aussagen von ihm, die sind Andererseits, wisst ihr, gibt es überhaupt noch irgendjemanden auf der Welt, der nicht irgendwann mal was gesagt hat, was wenigstens so einen kleinen Shitstorm wert war? Gims feiert heute seinen 40. Mit Sicherheit mit Champagner. Ach nee, warte mal, der ist zum Islam konvertiert, der wird keinen Alkohol trinken. Dann halt Fassbrause heute Abend in Paris. Hier ist Gims.

0: Est-ce que tu m'aimes?
1: Je sais pas si je t'aime.
0: Das ist Französisch und bedeutet auf Deutsch so viel wie: Es ist 6:37 Uhr.

Good Husbands, Things I Haven't Done. 6.42 Uhr, Mittwochmorgen, Feel Good FM hier. Mit Jerris Johnson. Hell yeah, bro.

Morgen hängt der Himmel sehr voller Gitarren. Findet ihr nicht? Das war Sodel aus Österreich und I Am Woman, 6.48 Uhr. Hier ist die senile Bettflucht, hier ist Feel Good FM. Mit einem Klassiker aus den 80ern.

okay. Was ich ehrlich gesagt ein bisschen unfair finde, ist, dass wenn ich so ein altes Zeug auflege, dass dann sich so viele Leute mit, oh, aus den 80ern, oh, wie schön, die gute alte Zeit. Leute, ganz ehrlich, es war nicht alles gut in der alten Zeit. Es ist, kleines Beispiel, nur mal so, heute vor 25 Jahren, also das war früher, die gute alte Zeit, wie manche sagen, ja. Da war It's Raining Men von Spice Girl Jerry Halliwell auf Platz 1 in Großbritannien in den Charts. Allein daran sollt ihr schon erkennen, dass früher nicht alles besser war. Versteht ihr? It's Raining Men ist selbst im Original schon scheiße. Das ist so eine richtige Afterwork-Party-Drecks-Nummer, die so schlimm war, dass alles, das ist die Höchststrafe. Okay, ich habe sie als DJ auch mal aufgelegt, wenn zu viele Pullover über die Schulterträger bei der Party waren. Aber eigentlich ist es, und vor 25 Jahren hat Jerry Halliwell diese Nummer gecovert und das war schon schlecht. Früher war nicht alles besser. Ja? Ich würde jetzt deswegen auch gerne wieder neue Musik machen. Was? Ich soll noch was Altes machen? Och Mann, ey, weißt du, okay, einen noch. 6:53 Uhr.

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5: Ich bin mittlerweile bei Kaffeetasse Nummer 3 angekommen. Also gefüllt, ja. Gefüllt, nicht gefühlt, gefüllt. Schönen guten Morgen, es ist 7 Uhr. Hey! Wie ich das mit dem Timing immer nur so hinkriege. Krass. Krassomat. Schön, dass ihr mit uns seid. Und für den Fall, dass ihr noch nicht so wirklich mit uns seid, weil ihr noch irgendwo im Bett rumlümmelt und sagt, wie spät ist es? Es ist 7 Uhr, verdammte Hacke. Also aufstehen. Schluss mit Pennen. Hier sind die Mandalay Lamas. No Sleep.

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1: Heute feiert Bob Seger seinen 81. Geburtstag, geboren in Detroit, Michigan als Robert Clark Seger. Er formierte bereits in den 60er Jahren seine ersten Bands, Bob Seger and the Last Hurt und Bob Seger System. Mit letzterer entstand sein erster großer Hit, Ramblin' Gamblin' Man. In den 70ern reifte er zum Superstar. Das Album Beautiful Loser brachte 1975 den Durchbruch. Danach entstanden die großen Hits, meist mit seiner Silver Bullet Band, Night Moves, Still the Same, We've Got Tonight, Against the Wind und Hollywood Nights. 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

aus dem Jahr 1978, Hollywood Nights von Bob Seger. Er ist unser Geburtstagskind des Tages vom 6. Mai 2026. Ciao for now, sagt Nick von Vogelstein.

0: Charles Barkley und Crazy. 7.25 Uhr.
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Das sind die Barr Brothers. Run right into it. 7.33 Uhr ist es. Hier ist Feelgood FM. Mit der senilen Bettflucht. Senile Bettflucht deswegen, weil der Moderator schon ein bisschen älter ist. Aber ich fühle mich gut. Es ist alles in Ordnung. Nein, danke, ich brauche noch keine Hilfe. Ich kann alles noch selber. Das ist nicht betreutes Aufwecken hier bei Feelgood FM. Es ist alles okay. Und im Prinzip fühle ich mich auch noch ganz jung, wenn ich die Pop-Nachrichten, die Pop-News durchlese und dann zum Beispiel lese, dass die Rolling Stones ein neues Album angekündigt haben. Das 2946. neue Album ihrer Karriere. Die Rolling Stones. Für die Jüngeren, die jetzt zuhören und nicht wissen, wovon ich rede, die Rolling Stones ist die einzige Rockband weltweit, die so lange auf der Welt sind, die haben den Urknall noch gehört. Foreign Tongues wird das neue Album heißen. Und sie haben sich vorgenommen, auf diesem Album auch Gastmusiker zu beschäftigen. Wie zum Beispiel Paul McCartney. Für die Jüngeren, die jetzt gerade zuhören, Paul McCartney war, also als es den Urknall gab, hat Paul McCartney das Abi gemacht. Robert Smith wird auch dabei sein. Für die Jüngeren, die jetzt nicht wissen, was das ist. Das ist ein Musiker, der war bei The Cure. Als damals der Urknall war, da war Robert Smith das zweite Mal geschieden. Und um dem Ganzen eins draufzusetzen, die Rolling Stones, als die Rolling Stones gegründet wurden, hat der FC Bayern München seine 9. deutsche Meisterschaft gefeiert. Hier ist die senile Bettflucht mit den Rolling Stones.

Silly Boy. Es ist 7.43 Uhr. Hier ist Feelgood FM mit der senilen Bettflucht. 2, 3, 4. Viele Freunde und Bekannte fragen mich, sag mal, warum tust du dir das eigentlich an? Das hast du doch gar nicht mehr, du brauchst doch das gar nicht mehr. Du musst doch, bereite dich doch auf deinen Ruhestand vor und. Ja, aber ich sag, nee, es ist, zum einen ist Radio grundsätzlich schön und zum anderen morgens, also jetzt praktisch im Frühling und im Sommer ist morgens, wenn der Zwang da ist aufzustehen und du bist um 9 Uhr dann praktisch hellwach, ja? Dann kannst du dich um deinen Tag kümmern, dann ist das schön. Ich war ja früher mehr so der Nachtmensch, ja, aber ein kleines Beispiel. Ich habe zum Beispiel gestern, habe ich wunderbar Dinge erledigen können, die ich sonst einfach immer auf die lange Bank schiebe oder ich sage, oh ja, mache ich dann Nachmittag und dann mache ich es wieder nicht. Aber gestern, meine Gasdüse war kaputt von meinem Gasofen, also von meinem Gasherd in der Küche. Ich habe 5 Kochfelder und bei dem kleinsten, da war die Düse verstopft, weil ich habe ja mal versucht, ein Behältnis, wo eine Kerze drin war, da drauf zu stellen, um dafür zu sorgen, dass der Wachs flüssig wird, damit ich da wieder, weil ich konnte den Wachs nicht rauskratzen. Und dann ist mir diese Glasdings, ist mir zerplatzt, ist der Wachs, das ganze Wachs ist da reingetroffen. Okay, mein Fehler. Also die Düse war auf jeden Fall kaputt. Und dann bin ich gestern los und hab mir halt einfach es ist schön. Es ist zwar schwierig in diesen Zeiten, ich habe dann ein Geschäft gefunden, wo man diese Gasdüsen kaufen kann. Dafür hatte der Typ, der die Düse mir verkauft hat, 5 übrigens, weil eine gibt's nicht, es gibt nur eine 5er-Packung. Als ob ich noch 4-mal einen Glaskerzenbehälter da drauf stehe, aber egal. Der hatte zwar die Düsen, aber er hatte nicht den dazu passenden, das Werkzeug, um die alte Düse rauszu... Wisst ihr, das ist ja so tief drin und da kann man nicht einfach mit der Zange... Und ich sag, ich brauche jetzt auch noch diesen. Und er sagt, nee, das habe ich nicht, da musst du in einen anderen Laden gehen. Da drüben ist ein anderer Laden und da kannst du hingehen. Und da bin ich in den anderen Laden gegangen, um so ein siebener Dingsbums, so einen Steckschlüssel. Wisst ihr? Versteht ihr? Aber dann hatte der andere Laden hatte das dann einfach so. Und dann bin ich nach Hause und hab mit dem 7er Langschlüssel-Dingsbums da die alte Düse rausgemacht und hab die neue Düse reingeschraubt und hab mir gedacht, schön, die passt so richtig schön rein. Ich drehe sie mal richtig fest. Dann hab ich sie so festgedreht und hab sie abgedreht. Also sie ist dann nach fest kommt lose und dann war die zweite Düse kaputt. Und dann steckte aber ein Teil dieser Düse praktisch da drin. Jetzt musst du dann erstmal so einen Schraubenzieher finden, der in dieses mini kleine Loch da reingeht, um die alte Düse wieder. Also wie ihr seht, es geht mir gut. Es geht mir gut zu Hause. Es ist alles okay. Ich fühle mich wohl. Ich habe keine.

Ja, zu Hause. Zu Hause ist es schön. In Bayern sagt man zwar immer, zu Hause ist daheim, sterbend leid, aber es ist schön. So, und ich liebe euch, weil jetzt kommen sehr viele Nachrichten und alle wollen wissen, habe ich denn jetzt wenigstens diese von mir selber zerbrochene Düse? Ich habe sie rausbekommen. Ja. Ich habe dann so einen komischen Kreuzschlitz-Quer-Zeug und dann konnte ich die neue, aber abgebrochene Restdüse wieder rausschrauben und habe dann, und zum Glück war es ja ein Fünferpack, ja, habe ich dann praktisch die zweite neue wieder reingeschraubt und habe mir dann gedacht, jetzt machst du es aber nicht mehr so fest, weil sonst drehst du sie wieder kaputt und so. Und dann habe ich den Test gemacht, um ob es auch alles funktioniert, und dann gab es natürlich eine Stichflamme, weil ich es nicht zu fest reingedreht habe. Senti. Aber die Löscharbeiten, also das war jetzt nicht so. Meine Frisur ist natürlich jetzt toll, ja? Weil ich brauche die nächsten 3 Jahre nicht mehr zum Friseur gehen. Es geht mir gut. Das ist alles wunderbar. Und wir haben Frühling, Leute, wir haben Frühling. Das ist das Wichtigste. Scheiß auf die Küche. Gleich 10 Minuten vor 8 hier sind Sasch. La primavera dell'amore. Der Frühling der Liebe. Hier ist Figo FM mit der senilen Bettflucht.

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0: So schön.
1: Oh, so wunderschön.
0: Es ist so schön.
1: Oh, es ist herrlich. Das war Herr Tischbein. 3 Minuten noch, dann ist es 8.
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0: Das ist eigentlich eine voll coole Nummer für den Morgen. Fällt mir gerade auf. Fällt mir gerade auf, das ist niegelnagelneu. Das ist von Jacoustics. Der war früher mal in Bayern zu Hause, heute in München. Das ist ganz neu. Das ist Change Your Mind. Soll ich das vielleicht als senile Hitwucht für nächste Woche her? Ich überlege gerade mal. Weißt du, was dir?
1: Tut mir leid, meine Blase.
0: Ja, ist ja gut.
1: Ich schon wieder.
2: Ja, ja. 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
0: Das ist doch eine tolle Nummer, die gerade gelaufen ist. Die ist niegelnagelneu. Und die macht doch gute Laune und das ist doch sommerlich und das ist ein bisschen Reggae und das ist doch schön, oder? Ich denke, das mache ich nächste Woche hier. Ihr wisst schon, wir haben doch eine Rubrik, diese neue Rubrik, die senile Hitwucht. Das mache ich einfach nächste Woche zur senilen Hitwucht, das ist schön. Auch wenn ich es jetzt schon gespielt habe, ist egal, spielt keine Rolle. Gleich hier, in dieser Stunde, bei mir, die senile Hitwucht für diese Woche.
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0: So, jetzt noch ein bisschen Percussions hinten ran. Das war Alpha, Amemi Piace zusammen mit Manu Chao. Hier ist die Senile Bettflucht, hier ist Feelgood FM. Es ist 8:06. Wir kommen zur senilen Hitwucht in dieser Woche. Der Song kommt von gerade eben. Scheiße, Alter, gerade eben war noch sein Name, Simon Michaelis heißt der Typ, der hinter dem steckt, was wir jetzt gleich hören werden. Er kommt aus Schleswig-Holstein und hat ein Studio in Schleswig-Holstein, war früher mal irgendwie Basketballer, macht aber Musik und hat einen neuen Song, der heißt Sometimes I Love You, und das ist schon, es wird nicht der Sommerhit werden, da bin ich mir sicher, aber es ist ein Song, der vielleicht leider zum Hit werden könnte, und wenn er zum Hit wird, dann bin ich wahrscheinlich schuld dran. Es ist ein schöner Song, auf jeden Fall. Hört ihn euch mal in aller Ruhe an.
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Psychomotory. I scream your name. Die senile Bettflucht hier, Feel Good FM. Ich habe gerade eine wunderschöne Mail bekommen, die muss ich euch vorlesen, von Tobi. Hier steht, früher bin ich mit dir ins Bett gegangen. Also im übertragenen Sinne, weil ich abends Radio gemacht habe, versteht ihr? Also früher bin ich mit dir ins Bett gegangen. Oder habe die Nacht durchgemacht. Jetzt stehe ich mit dir auf. Verrückte Zeiten. Ob's wohl am Alter liegt. Schön, dich zu hören. Liebe Grüße, Tobi. Oh, wie süß. So ändern sich die Zeiten. Aber ich denke mal, mit der senilen Bettflucht haben wir alles richtig gemacht für diesen Sommer, oder? 18 Minuten nach 8, hier sind Big Light.

So, das waren The Black Keys und Lonely Boy. 8.32 Uhr ist es. Mittwochmorgen, 6. Mai. Ich habe nochmal Post bekommen. Oh, ist es schön, wenn ich Post kriege. Wo war denn jetzt die andere Mail hier? Warte mal. Da. Und zwar hat unser Mischmichel, der Mesh-Mike, hat mir eine Mail geschickt. Der war ja gestern Ersatz für die Babys. Ich konnte das leider nicht hören, weil ich hatte Brandsalbe in beiden Ohren. Aber er hat einfach nur so mir eine Mail geschickt und hat geschrieben, morgen. Morgen. Habt ihr nur mal gestern gespielt, eventuell was für den Morgen? Ich habe den Anhang jetzt runtergeladen. Ich habe es nicht vorgehört. Aber ich kenne selbstverständlich die Künstlerin, das ist Kacey Musgraves. Er hat mir einen Song von Kacey Musgraves geschickt, zusammen mit Miranda Lambert. Und ich denke, das stammt aus ihrem neuen Album Middle of Nowhere, was gerade sehr euphorisch gefeiert wird. Die Nummer heißt Horses and Divorces. Und jetzt probieren wir das mal aus. Wenn der Mischmichel sagt, das könnte was für den Morgen sein, dann spiele ich das ungehört, selbstverständlich. Und vielleicht könnt ihr mir ja dann auch so mit Daumen hoch oder wie auch immer sagen, oh, es ist was für den Morgen. Oder aber, na, das ist bloß was für ein Mischmichel. You know.

Musgraves und Miranda Lambert. Horses and Divorces. Ey, goddamn, das ist ein Walzer. Ganz eindeutig ein Walzer.

bei Figur FM. Hier ist die senile Bettflucht. Es ist 8.43 Uhr. Heute ist Mittwoch, der 6. Mai 2026. Und heute feiert ein Künstler seinen 55. Geburtstag, der für mich persönlich sehr wichtig ist. Seine Musik passt jetzt nicht unbedingt in eine Morning Show, aber er ist ein ganz toller Typ. Und ich feiere ihn. Till Brönner wird heute 55. Till Brönner ist einer der bekanntesten Jazz-Trompeter weltweit, der mit so vielen Leuten zusammengearbeitet hat, dass es, weißt du, das, wenn ich die alle aufzähle, das ist, 2016 wurde Till Brönner als einziger Jazzkünstler aus dem deutschsprachigen Raum von damaligen US-Präsidenten Barack Obama, das war noch ein richtiger Präsident, ins Weiße Haus eingeladen, um den International Jazz Day zu feiern. Und ich werde nie vergessen, wie Till Brönner im Jahre 2020, so gegen Ende 2020, als Corona wütete, einen Appell an die Öffentlichkeit und an die Kulturbranche und an alle wichtigen Menschen gerichtet hat, die Kultur bloß nicht sterben zu lassen, weil das ist der Untergang. Ihr wisst noch damals, ich will gar nicht groß über Corona, aber ihr wisst noch, was damals alles los war. Oh Gott, das war alles so schrecklich. Und Till Brönner hat gesagt, Leute, macht keinen Fehler. Heute feiert er seinen 55. Geburtstag. Ich weiß nicht, wo er ihn feiert. Er lebt in Potsdam, aber auch in L.A. Aber ich gehe davon aus, dass er ihn feiert. Es gibt eine Nummer zusammen mit der wundervollen Melody Gardot, in der Till Brönner zu hören ist. Und ich denke, die sollten wir uns jetzt um 8.45 Uhr antun, auch wenn sie ein bisschen ruhig ist. Happy Birthday, Till Brönner. Hier ist er zusammen mit Melody Gardot und If You.

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0: Till Brönner.
1: Oh, Leute, ganz ehrlich. If you love me,
0: feiert heute seinen 55.

0: Happy Birthday, Ted. Ich weiß, das war jetzt eine ziemlich. Hier, Kollege Thomas hat auch geschickt, das ist ja auch mal was. 3 Stunden abgerackert und die Leute aus dem Bett zu kriegen und dann mit Smooth Jazz auf der Zielgeraden jetzt alle wieder ins Bett zurückzudrängeln. Das machen nur wir hier bei Feelgood FM.
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0: Steckt ein Plan dahinter.
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Das waren die Larkins. Are we having any fun? Hattet ihr Spaß heute? Also jetzt so die letzten drei Stunden. Da war ich nämlich am Start mit der senilen Bettflucht. Die geht jetzt langsam aber sicher dem Ende entgegen. Und ich werde mal gucken, was ich heute noch in der Wohnung reparieren kann, weil ich bin jetzt wach und der Tag ist mein Freund. Und das ist schön. Wenn ihr Spaß hattet, dann freue ich mich drauf, dass wir alle zusammen morgen wieder am Start sind. Bis dahin. Schönen Tag euch allen.

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4: Heute feiert Bob Seger seinen 81. Geburtstag, geboren in Detroit, Michigan als Robert Clark Seger. Er formierte bereits in den 60er Jahren seine ersten Bands, Bob Seger and the Last Hurt und Bob Seger System. Mit letzterer entstand sein erster großer Hit, Ramblin' Gamblin' Man. In den 70ern reifte er zum Superstar. Das Album Beautiful Loser brachte 1975 den Durchbruch. Danach entstanden die großen Hits, meist mit seiner Silver Bullet Band, Night Moves, Still the Same, We've Got Tonight, Against the Wind und Hollywood Nights.

im Jahr 1978. Hollywood Nights von Bob Seger. Er ist unser Geburtstagskind des Tages vom 6. Mai 2026. Ciao for now, sagt Nick von Vogelstein.

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4: Heute feiert Bob Seger seinen 81. Geburtstag, geboren in Detroit, Michigan als Robert Clark Seger. Er formierte bereits in den 60er Jahren seine ersten Bands, Bob Seger and the Last Hurt und Bob Seger System. Mit letzterer entstand sein erster großer Hit, Ramblin' Gamblin' Man. In den 70ern reifte er zum Superstar. Das Album Beautiful Loser brachte 1975 den Durchbruch. Danach entstanden die großen Hits, meist mit seiner Silver Bullet Band, Night Moves, Still the Same, We've Got Tonight, Against the Wind und Hollywood Nights.

aus dem Jahr 1978, Hollywood Nights von Bob Seger. Er ist unser Geburtstagskind des Tages vom 6. Mai 2026. Ciao for now, sagt Nick von Vogelstein.

0: So, Mittwochnachmittag, ich dachte mir, es ist vielleicht mal ein guter Moment, das nachzuvollziehen, ob das wirklich stimmt, was dem Mesh-Mike manchmal am Freitag passiert, dass man nicht wirklich raussenden kann, wenn man diesen Sound Empire Carster vorher nicht aktiviert. Und ich habe festgestellt, der Mike hat recht.
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ab auf dem Konzert, ne, bei Kenny Chesney. Wow! It's Summertime. Ist es ja eigentlich nicht. Aber in 6 Wochen sagen, jetzt hat der Sommer angefangen. Das tun dann alle. So haben wir uns gedacht. Oder nicht wir haben uns gedacht, sondern ich habe mir gedacht. Das war jetzt so mal eine Entscheidung, die hier auf der Insel getroffen wurde. Weil hier ist ja jetzt quasi schon Sommer. Und in 6 Wochen oder in 7 Wochen, da ist dann Hochsommer.

and T, the Summertime Girls. Gerade kommen hier Fragen rein, ob ich eigentlich eine Klimaanlage bei mir im Haus habe. Ja. Ohne die bist du im Juli und im August nicht lebensfähig. Also Klimaanlage ja. Dafür habe ich keine Heizung. Wozu auch? Im Winter tut's auch. Was tut's im Winter? Ja, zwei Sweatshirts und ihr wisst schon, Jogginganzug. Und die Klimaanlage macht auch ein bisschen warm, aber das ist Blödsinn, denn man macht eigentlich nichts anderes als den Strom rausheizen. Also es lässt sich schon so irgendwie aushalten. So, jetzt kommen wir zu dem Thema der Woche. Die neuen Nummern von den Rolling Stones aus dem Album, das im Juli kommen wird, das da heißt Foreign Tongues. Und da gab es gestern die lang erwarteten zwei ersten Singles. Also eine war ja schon vorab veröffentlicht worden unter The Cockroaches und dann kam gestern noch eine zweite mit dazu. Und die Meinungen dazu sind jetzt so, dass man sagen kann, ja, also es ist überhaupt cool, dass die Herrschaften in ihrem Alter überhaupt noch was reißen und dann auch noch qualitativ so gut. Aber das letzte Album, das sie vor 3 Jahren rausgebracht haben, dieses Hackney Diamonds, das war halt schon extrem gut, gell? Und da bin ich jetzt mal gespannt, was sich dann auf der Foreign Tongues noch so allen finden wird. Und die eine von den beiden neuen sitzt so back to the Stones Roots. Vielleicht muss man sie auch ein paar Mal hören. Darum habe ich mir gedacht, spiele ich sie jetzt einfach gleich nochmal. Rough and Twisted.

Das sind die Stones, ne? Rough and Twisted. Und wo man diese neue jetzt einordnet in den insgesamt 400, 450 Songs, die sie veröffentlicht haben, vielleicht sogar 500 mit B-Seiten, Singles, Raritäten, Live-Versionen, was weiß ich, 250 haben Checker und Richards ja ungefähr selbst geschrieben. Wo ihr sie hinstecken möchtet in dieser Liste, das überlasse ich jetzt euch. Klingt halt wie Stones. Aber dieser Hype, den sie da, vielleicht haben sie auch drum diesen wahnsinnigen Hype vorher so inszeniert, weil sie sich gedacht haben, ja, ich bin immer aufs Album gespannt, da ist mit Sicherheit noch was drauf. Weil wir gerade Neuigkeiten haben, die ist jetzt 2 Wochen alt, aber die ist auch noch ziemlich neu und ziemlich cool, die neue von Jack White, God and the Broken Ribs.

0: Gott.
1: God and the Broken Ribs.
0: Und gleich noch eine neue
1: von den Foo Fighters. The Window.

Mr. Grohl und die Foo Fighters und Window aus dem neuen Album Your Favorite Toy. Das ist der Feelgood-Faktor am Mittwoch bei Feelgood FM. Heute ist der 6. Mai. Könnt ihr euch noch erinnern, was ihr am 6. Mai 78 gemacht habt? 6. Mai 78, lang ist her, gell? Das sind jetzt 48 Jahre. Da ist eine kleine Sensation passiert, denn ein Soundtrack hat an diesem 6. Mai zum ersten Mal die Nummer 1 der UK Album Charts gestürmt und ist dann dort 18 Wochen lang geblieben. Gleiches in den Billboard Charts bei den Alben, nicht ganz so lang, aber trotzdem auch Nummer 1. Über 30 Millionen von dieser Scheibe wurden damals verkauft. Und das ist schon mal wert, dass man einen Song draus spielt. Der Original Soundtrack.

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Trouble und Annie Wilson. Die hat nichts mit Ann Wilson von Heart zu tun. Ist deutlich jünger und blond. Und die Dame hier hat schwarze Haare und heißt Dorothy.

Doomstone Town. Den Gitarrenpart in dieser Nummer hat freundlicherweise Slash mit übernommen. Ja, es ist Mittwoch. Heute ist ja der große Tag der Entscheidung in der Münchner Allianz Arena, wer denn nun ins Finale einziehen wird. Gestern gab es ja schon das Rückspiel von diesem fürchterlichen Hinspiel von vor einer Woche zwischen Arsenal und Atletico. Es war wieder zum, also ich habe gut geschlafen, 40 Minuten. Und ich hatte hier einen Kanal laufen, da war der Co-Kommentator Wesley Sneijder. Wesley Sneijder, seines Zeichens ja Holländer, hat für die Nationalmannschaft gespielt, hat für Inter Mailand gespielt, ein ganz toller Mensch. Und der hat dann so nach einer halben Stunde gesagt, vielleicht sollte ich jetzt die UEFA anrufen und die Partie abbrechen lassen, damit sie die Spieler vom Platz holen und verkünden, dass das Finale der Champions League zwischen Bayern und Paris Saint-Germain steigen wird. So gut war das Spiel. Also so, ihr wisst schon. Hätte auch eine Relegation sein können für irgendwas.

Wanna Know What Love Is, Foreigner, mit Kelly Hansen an den Lead Vocals. Der hatte ja 2005 den Lead Singing Part übernommen nach dem Ausscheiden von Lou Gramm. Das waren sie live im Soaring Eagle Casino. Aber der Onkel Lou ist ja auch wieder da. Und viele sagen, das Album, das er gerade eben veröffentlicht hat, Release, ist das beste Foreigner-Album seit langem. Lou Gramm und The Young.

0: The Tattoo Rodeo und Been Your Fool for the last time. Eine Band aus den 90ern, haben leider nur zwei Alben gemacht. 91 kam Skin, das zweite dann 92 Road Hard. Super Material, die Jungs, aber irgendwie so richtig durchgestartet sind sie leider nie. Aber das ist jetzt eine von diesen Bands, da kann man sagen, echt geile Songs, die keiner sonst irgendwie auch nur ansatzweise auf dem Schirm hat. Und damit eröffnen wir die zweite Stunde des Feelgood Faktors heute am Mittwoch mit Herrn von Vogelstein.
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3: Heute feiert Bob Seger seinen 81. Geburtstag, geboren in Detroit, Michigan als Robert Clark Seger. Er formierte bereits in den 60er Jahren seine ersten Bands, Bob Seger and the Last Hurt und Bob Seger System. Mit letzterer entstand sein erster großer Hit, Ramblin' Gamblin' Man. In den 70ern reifte er zum Superstar. Das Album Beautiful Loser brachte 1975 den Durchbruch. Danach entstanden die großen Hits, meist mit seiner Silver Bullet Band, Night Moves, Still the Same, We've Got Tonight, Against the Wind und Hollywood Nights. 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

Jahr 1978. Hollywood Nights von Bob Seger. Er ist unser Geburtstagskind des Tages vom 6. Mai 2026. Ciao for now, sagt Nick von Vogelstein.

großer Bob Seger mit seiner Silver Bullet Band Against the Wind. Herzlichen Glückwunsch zum 81. 3 Jahre jünger als er ist, eine Dame. Die hatte ein One-Hit-Wonder. Und der Übergang ist jetzt gar nicht so schlimm nach Against the Wind. Es wird noch ein bisschen schmalzig jetzt. Achtung! Happy Birthday, Mary McGregor!

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Auch 1948 geboren, Sean Murphy. Seine Band Little Feat, bei denen war er glatte 16 Jahre lang.

Battlefield und Geburtstagskind Sean Murphy im Feelgood-Faktor am Mittwoch. Seinen 75. feiert Davy Johnson. Der ist nicht nur Schotte, sondern spielt auch Gitarre. Aber darüber hinaus ist er auch seit 1971 quasi durchgehend der musikalische Direktor von Elton Johns Band.

Eddie Johnson, der musikalische Direktor von Elton Johns Band, feiert eventuell heute mit Kim Ballard. Der wird 71. Der ist seit 2009 in genau dieser Band der Keyboarder. War aber vorher Keyboarder bei Pucco.

Little Birdhouse in Your Soul, They Might Be Giants und John Flansburgh, der gut singende Frontmann dieser Alternative Band, wird heute 66. Es kommt hier gerade eine WhatsApp. Wann hast denn du eigentlich Geburtstag? Also ich? Ich habe heute, genau in 8 Wochen, es wird ein Mittwoch sein, und was ich jetzt schon weiß ist, dass ich die Show an diesem Mittwoch nicht machen werde. Wer sie dann übernimmt, das steht noch in den Sternen. Aber ich bin definitiv nicht da. Ihr müsst feiern, wenn ihr wisst, wie ich meine.

House Martins, Stan Cullimore, der Gitarrist, hat Geburtstag, wird 64 heute. Man trägt mir gerade eben zu, dass Fatboy Slim bei dieser Formation Bass gespielt hat. Echt jetzt, oder? Ja, warum auch nicht? Man muss ja auch mal was anderes machen im Leben. So, Mark Bryan wird 59. Er spielt die Leadgitarre bei Hootie and the Blowfish.

Gonna Be With You, Mark Bryan on Lead Guitar bei Hootie and the Blowfish. Und dann kommt's jetzt noch dreimal ziemlich rockig zum Abschluss der Geburtstage. Ich hatte ja heute in der ersten Stunde schon mal eine Nummer von denen am Laufen. Aber es hilft ja nichts, gell, wenn er 55 wird. Der Gitarrist der Foo Fighters namens Chris Shiflett. Da muss ich glatt nochmal eine spielen von denen.

Foo Fighters mit Chris Chiflett. So, dann kommen wir zu einer Band, kennt ihr vielleicht gar nicht. Madina Lake heißen die. Aus Chicago. Und dort wird doppelter Geburtstag gefeiert. Nicht nur jetzt heute in der Band, sondern schon seit 1981. Es werden nämlich Matthew und Nathan Leone, 45 Jahre alt, geboren 1981. Man hört, dass der Sänger Nathan 3 Minuten älter ist als sein Bruder Matthew, der bei dieser Band den Bass spielt. Matthew und Nathan Leone und Madina Lake.

Christina Lake mit den Leone-Zwillingen. Ganz klare Vertreter des Alternative Rock. Und zum Schluss eine Dame. Die hat es auch weit gebracht. Eigentlich erstmal allein unterwegs gewesen als Singer-Songwriterin. Aber dann kam ihre große Chance. Emily Armstrong wird heute 40. Frontfrau von Linkin Park.

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muss man ja auch mal eine danach nochmal spielen, wenn sie denn entsprechend so cool ist wie die hier. So, die sind zwei auch cool hier. Terry Evans und Hans Tasing. Wollen wir mal runtergehen an Fluss zusammen? Come to the river.

0: München. München. Die Promis in München haben heute ein brutales Problem. Alle wollen ja eigentlich in der Allianz Arena sein, um das Spiel anzuschauen. Bayern gegen Paris. Aber eigentlich wollen auch alle unbedingt, weil dort trifft man sich heute zur großen Premiere im Matheser Kinopalast. David Dietl präsentiert seinen neuen Film. Ein Münchner im Himmel. Der Tod ist erst der Anfang. Maximilian Brückner spielt den Wickerl. Dann gibt es noch mit dabei Hanna Herzsprung, Heiner Lauterbach, Olli Schulz. Und die Story kurz erklärt, ein Münchner Original stirbt, landet im Himmel, hat null Bock auf Harvey und Hosianna, wird dann wieder zurückgeschickt auf die Erde, muss sein Leben gerade ziehen und nur seine Tochter kann ihn dort sehen. Das ist also die Geschichte in diesem Film. Das war die Originalgeschichte.
1: Nun, der Münchner im Himmel. Alois Hingerl. Dienstmann Nummer 172 am Münchner Hauptbahnhof erledigte einen Auftrag mit solcher Hast, dass er vom Schlag getroffen zu Boden sank und starb. Zwei Engeln schleppten ihn mit vieler Mühe in den Himmel, wo er vom heiligen Petrus empfangen wurde. Petrus eröffnete ihm zunächst, dass er von nun an auf den Namen Engel Aloysius zu hören habe, überreichte ihm eine Harfe und machte ihn mit der himmlischen Hausordnung bekannt. Von morgens 8 Uhr bis Mittag 12 Uhr frohlocken. Von Mittag 12 Uhr bis 8 Uhr abends Hosianna singen. Was ist? Von morgens 8 Uhr bis Mittag 12 Uhr frohlocken. Von Mittag 12 Uhr bis 8 Uhr abends Hosianna singen. Tja. Ja, wann kriegen wir was trinken?

der Dienstmann Nummer 173 am Münchner Hauptbahnhof. Gibt es heute noch Dienstmänner? Nein, oder? Niemals. Viele Dinge gibt es nicht mehr. Ja, also die Münchner Promis haben auf jeden Fall ein Riesenproblem, denn jetzt quasi in 15 Minuten beginnt diese Filmpremiere im Matheser Filmpalast und der Film dauert 93 Minuten. Also hat man überhaupt keine Chance, noch rechtzeitig aus dem Kino hinaus, in die U-Bahn hinein, noch draußen in die Arena zu kommen. Aber wer weiß, vielleicht übertragen sie ja im Matheser Filmpalast das Spiel auf der großen Leinwand. Fragezeichen.

Anita Tikaram, The Twist in My Sobriety. So, ich muss noch nachreichen, ich muss überhaupt nichts, aber ich spiele jetzt das Highlight innerhalb des neuen Highlights bei uns am Morgen. Das Morgen-Highlight ist ja nun mal die senile Bettflucht. Es freut mich wie ein Schnitzel, dass ihr alle so einen Spaß habt, mit Matthias zusammen aufzustehen. Und es freut mich natürlich auch, dass der Matthias gesagt hat, wir brauchen da noch irgendwie was Besonderes am Morgen.

Turquoise Steel und Stage Cornelius mit dem Razz Boogie. Und damit zu Jürgen Bärs Perlen vom letzten Samstag auf der 6. Laura Pausini mit Mariposa Technicolor.

Was heißt hier, ich habe Mariposa falsch ausgesprochen? Wörter aus einer Sprache, die man selbst gar nicht kann, kann man überhaupt gar nicht falsch aussprechen. Also so für das eigene Empfinden. Sicherlich für einen Italiener, eine Italienerin oder jemanden, der dieser Sprache mächtig ist, mag das etwas peinlich klingen. Aber mir ist es wurscht, weil das war Laura Pausini und jetzt kommt Austin Starr. Mit I am the enemy. Richtig ausgesprochen.

Am the Enemy, Austin Starr, Jürgens Nummer 5 vom vergangenen Samstag. Und dann machen wir weiter. Um 20 Uhr heute, das erste Mal, Axel am Abend. Ich glaube, es wird heute rockig bei Ihnen.

Long live the bad boys of radio. Yeehaw. Seit gestern haben wir fünfstellig übersprungen bei Spotify. Die liebe Claudia und ich. Das heißt, wir haben schon ungefähr 60 Euro verdient. Long live the streaming platforms.

So, und kurz vor Schluss. Ich hätte immer noch nicht die Frage beantwortet, wie das Fußballspiel heute Abend ausgeht. Ja, hallo. Im Internet ist ja, glaube ich, inzwischen viel wichtiger. Kommt Lennart Karl heute wieder in Pink? Oder doch in Rot? Oder vielleicht auch in Schwarz? Ich sage jetzt mal so, die Bayern gewinnen 4-2. Harry Kane schießt 2 Tore. Und sie schlagen dann im Finale Arsenal. Reicht das?

Keith. I love this bar. Ja, in eine Bar werde ich jetzt dann auch mich hineinbegeben. Anlässlich des großen Spiels heute Abend. Das Schöne ist, wenn der FC Bayern spielt und ich gehe in diese Bar und es ist der Gegner nicht ein englischer Club, dann bin ich quasi mit meinen Bekannten in der Überzahl, denn die Franzosen interessieren jetzt hier auch nicht wirklich so viel auf der Insel. Und dann schauen wir mal, was das heute Abend werden wird. Euch jetzt, wenn ihr nicht fußballsüchtig seid, viel Spaß mit dem Evening, mit dem Axel hier bei uns. Morgen früh bitte pünktlich um 6 wieder antreten zur senilen Bettflucht mit dem Matthias. Der freut sich, wenn ihr zahlreich zuschaltet. Ich wäre dann morgen Nachmittag wieder für euch zugegen, pünktlich. Nicht so wie heute. Ich schalte morgen dieses Übertragungsgerät vorher ein, um 17 Uhr. Ansonsten verabschiede ich mich jetzt mit einer neuen von unseren Freunden von Katzelbauer. Ciao!

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0: Es ist Mittwochabend und es ist 20 Uhr.
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sieht es aus. Na, schön wieder am Abend für euch da sein zu dürfen. Na, ich hatte ja den Montagabend früher mal und jetzt bin ich jeden Mittwoch für euch da. Heute zwar nur vorproduziert, denn während ich das hier gerade sozusagen über den Äther schicke, stehe ich auf der Bühne in Büsum und versuche das Publikum dort zu unterhalten. Naja, shit happens oder wie auch immer. Man kann nicht alles gleichzeitig machen. Doch, kann man, indem man nämlich vorproduziert. Und von daher komme ich heute sozusagen aus der Konserve zu euch. So, was wird euch denn jeden Mittwochabend denn hier so ereilen? Naja, eine ganze Menge unterschiedliches Zeug, denn ich hatte das auch früher schon gemacht, dass ich hier ganz unterschiedliches Material gespielt habe. Da gab es eine Sendung mit sehr vermischtem Zeug, da gab es eine Sendung mit Prog-Rock, da gab es eine Sendung mit Live-Musik, da gab es eine Sendung mit Cover-Versions und wir werden mal gucken, was uns so die nächsten Wochen und Monate alles so bringen. Grundsätzlich werde ich heute jedenfalls ziemlich viel vermischtes spielen und das wird durchaus auch ein bisschen Prog-Rock beinhalten, das wird auch mal einen Live-Track beinhalten, das wird sicherlich auch mal eine Cover-Version geben. Wir werden uns auf jeden Fall also auf alles das vorbereiten, was ich für diese Sendung so im Kopf habe und dann wollen wir mal gucken, wer von euch denn jeden Mittwoch einschalten wird. Und es startet sozusagen mit dieser Sendung dann auch die Möglichkeit, dass man das alles auf Mixcloud dann nachhört, wie das funktioniert. Das wisst ihr wahrscheinlich, wenn ihr also mal eine Sendung verpasst habt von mir. Dann könnt ihr auf unseren Mixcloud-Kanal gucken und dann wird da wahrscheinlich auch was vorhanden sein, ne? Heute also mehr oder weniger vermischtes. Wir starten mit einem Track der Band 10cc aus dem Jahr 1992. Da haben die nämlich tatsächlich nochmal eine Platte veröffentlicht. Meanwhile hieß die. Und diese Platte, die war deswegen für mich so interessant, weil das wohl eine der letzten Sessions war, auf der der gute Jeff Porcaro von Toto kurz vor seinem Tod mitgespielt hat. Und schon deswegen muss ich hier einfach mal ein Stück von dieser Platte spielen. Hier kommt also ein Track dieser Platte, Track Nummer 2, um es ganz genau zu sagen. Der heißt Wonderland, hier auf Feel Good FM.

Der großartige Nick Kershaw und mal wieder mit Jeff Porcaro an den Trommeln, der auch wieder seinen richtig legendären Shuffle-Rhythmus spielt. Der kommt aber eigentlich gar nicht von ihm. Der kommt von Bernhard Purdy. Der hat den nämlich zum Beispiel auch bei Babylon Sisters von Steely Dan ziemlich gut verwendet. Und wo wir gerade bei Purdy, Shuffle und so weiter sind, warum hören wir dieses Stück nicht? In einer Live-Version aus den Jahren 1995 aus dem Album Live in America. Hier ist Steely Dan.

mit Kinderchor aus dem Jahr 1996, Chaka Khan. Who's, nein, nur einfach Watching the World. Ein Stück, was mir bekannt geworden ist, ein Jahr später von einer Mr. Mister Platte. Das war nämlich damals ein wirklich ganz wichtiges, ein ganz zentrales Stück von der, ich glaube, lass mich mal nachdenken, dritten Mr. Mister Platte. Und jetzt müsste ich eigentlich wissen, wie sie genau heißt. Und ich bin ja nun einer schon der Älteren hier. Und mir fallen manchmal bestimmte Sachen einfach nicht ein. Die Platte hieß Go On natürlich von Mr. Mister. So, wer an dieser Stelle eigentlich immer den guten Matuschke erwartet mit dem Lagerfeuer der Nation, das macht Pause, denn wer Matuschke hören will hier auf Feel Good FM, der muss eine ganze Ecke früher aufstehen. Der kommt nämlich immer jetzt montags bis freitags zwischen 6 und 9 Uhr in der Feel Good FM Morning Show.

Tja, und das ist wirklich eine gute Morningshow. Ich kann euch sagen, die hat mir in den letzten 3 Tagen durchaus manchmal schon den Hintern gerettet, weil ich dann tatsächlich auch in Gange gekommen bin, um meiner lieben Tochter zum Beispiel ihr Frühstücksbrot zu schmieren. Wir waren gerade bei Mr. Mister, zumindest in meiner Moderation, und deswegen spiele ich jetzt auch wieder ein Stück von Ihnen aus dem Jahr 1990, von einer lang vergessenen Platte. Die wurde produziert und dann bei Sony Music einfach in den Giftschrank gelegt, warum auch immer. Wahrscheinlich, weil es keinen Vertrag gab oder sowas in der Art. Wirklich 20 Jahre ist dieses Meisterwerk von Mr. Mister nicht erschienen. 2010 haben dann die Jungs von Mr. Mister sich die Rechte selbst wieder besorgt und haben das auf eigene Regie veröffentlicht. Das Album Pull. Und ich habe schon öfter Sachen von diesem Album hier auf Feelgood FM gespielt, aber ich glaube diesen Song noch nicht. Hier kommt Mr. Mister mit I Don't Know Why.

Zweimal Richard Page, der Sänger von Mr. Mister, der ja auch andere Projekte gemacht hat. Angefangen hat er mit seinem Projekt Pages damals und hat so ein bisschen mehr den damals sehr, sehr angesagten Jazz, Fusion, Rock, im Grunde können wir auch sagen Yachtrock gemacht. Ne? Dann kam Mr. Mister und das hier ist von einem Projekt, das nennt sich Third Matinee und Echo Hill war der Titel. Wirklich eine tolle Stimme und eine richtig tolle Stimme hat auch die nächste Interpretin und die ist wirklich nur eine tolle Stimme des Vereinigten Königreichs. Von ihrer Platte Bear kommt hier Annie Lennox mit Thousand Beautiful Things.

Der fantastische, finde ich jedenfalls, Gino Vannelli aus Kanada, aus seinem 1980er Album mit dem Titelstück Nightwalker. So, wir hatten jetzt inzwischen schon eine Coverversion, wir hatten einen Live-Track, wir hatten alles mögliche buntes Vermischtes. Was wir noch gar nicht richtig hatten, ist Progressive Rock. Und deswegen kommen wir jetzt zu Genesis. Der war ja, oder die Band war ja nun wirklich der Inbegriff von Progressive Rock in den 70ern und Anfang der 80er Jahre. Und ich bin zu Genesis gekommen, oder Genesis hat mich richtig gekriegt mit diesem Album aus dem Jahr 1980 mit Duke. Und ich möchte jetzt drei Stücke, nämlich die ersten drei Stücke von diesem Album spielen. Behind the Line, Duchess und Guide Vocal. Hier kommen Genesis.

Genesis auf Feel Good FM. Und wenn ich Genesis spiele, dann könnte ich eigentlich auch gleich ein bisschen was von Peter Gabriel spielen. Aus einer ähnlichen Zeit, denn auch er hat ein Album rausgebracht im Jahr 1980. Ein Album, das, glaube ich, immer nur als Melt bezeichnet wird. Aber es hat gar keinen Titel. Es hat einfach nur den Titel Peter Gabriel. Und man spielt meistens Games Without Frontiers aus diesem Album. Das möchte ich jetzt nicht tun. Ich möchte das Stück No Self-Control spielen. Und mit diesem Stück sind wir dann auch absolut in der zweiten Stunde dieser Sendung angekommen. Aber dazu und was wir dann in der zweiten Stunde machen, mal gucken, was mir da einfällt. Kommen wir dann später. Jetzt kommt erstmal Peter Gabriel. Und ich glaube, der probiert noch ein bisschen aus, oder?

0: Der Schlagzeuger oder die Schlagzeuger auf dieser Platte hatten die Vorgabe, kein einziges Becken und keine einzige Hi-Hat zu verwenden. Tja, dementsprechend hat der Schlagzeuger sich denn hier mal richtig ausgetobt, würde ich sagen. Es ist weit schon nach 21 Uhr.
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0: Und weiterhin einen schönen guten Abend an euch alle.

You're the biggest part of me war ihr größter Hit. Und der kam sogar von der gleichen Platte, man glaubt es kaum, von 180. Das war die Gruppe Ambrosia. Und ich finde, das zeigt doch, wie unterschiedliche Musik so einzelne Bands machen konnten. Ich habe so das Gefühl, das passiert heute nicht mehr so furchtbar viel, nicht? Man bleibt in seinem Genre, aber es ist doch wirklich immer wieder erfrischend zu bemerken, dass die Leute wirklich kreativ waren und vielleicht auch manchmal noch sind. Na gut, spielen wir ein bisschen was Bekannteres. Hier kommt Asia und Soul Survivor auf Feel Good FM.

Auch ein Titel, der sehr selten im Radio läuft, denke ich mal, zumindest inzwischen. Bruce Hornsby and the Range aus ihrem Album Harbor Light, der Titelsong Harbor Lights, hier auf Feelgood FM. Mit viel Klavier und mit viel Klavier geht auch die folgende Künstlerin wird jetzt uns auch wieder mit einem Stück erfreuen, das selten im Radio läuft. 2024 ist das, glaube ich, rausgekommen auf ihrer Platte Empathogene. Oh Gott, wie wird das ausgesprochen? Ich hoffe, ich habe das richtig gemacht. Die Tochter von Will Smith, Willow heißt sie, hat sich doch absolut emanzipiert und macht ganz, ganz spannende Musik, wie ich finde. Hier ist ihr Stück Symptoms of Life auf Feelgood FM.

Good Friends waren sie wahrscheinlich auch, nicht? Joni Mitchell und ihr Begleiter hier am Gesang, Michael McDonald aus dem Jahr 1985, aus dem Album Dog Eat Dog. Der gute Michael McDonald, der war ja nicht nur Sänger bei den Doobie Brothers und hat auf allen möglichen Platten mitgesungen. Das war ja damals schon, bevor es überhaupt dieses Wort gab, ein echtes Meme, ne? Wenn er dann irgendwo auftauchte, mal wieder auf irgendeiner Platte und da seine sehr markante Stimme hören ließ. Der hat auch Soloplatten gemacht und er hat auch Stücke zusammen

geschrieben, zum Beispiel Kenny Loggins, dieses hier zum Beispiel. Hier kommt Michael McDonald aus dem Jahr 1982. Und hier kommt sein Stück I Gotta Try auf Feel Good FM.

Live, die Doobie Brothers hier auf Feel Good FM. Was für eine geile Version. Und da kann man richtig hören, die haben sogar mit zwei Schlagzeugen auf der Bühne gespielt. Finde ich irre, das haben nicht viele Bands gemacht. Nicht? Und ich freue mich immer wieder, wenn man solche Sachen denn irgendwann mal auch auf Platte dann so Zugehör bekommt. Hier ist Feel Good FM, hier ist der Abend mit Axel. Erste Ausgabe im neuen Sommerprogramm. Nicht? Heute am 6. Mai, allerdings für mich am 5. Mai, denn ich muss diese Sendung leider vorproduzieren. Das ist leider so eine Sache, weil ich freue mich natürlich, dass ich ein bisschen Geld verdienen kann, denn ich habe heute Abend einen Auftritt in Büsum und bin deswegen nicht hier in meinem kleinen Studio am Mikrofon. Ich bitte das zu entschuldigen. Nächste Woche wird es übrigens ähnlich sein. Da bin ich dann im Urlaub. Ne? Aber nächste Woche machen wir dann übrigens eine ganze Sendung mit lauter Prog-Rock-Songs. Ich freue mich da jetzt schon drauf. Es gibt neue Aufnahmen von Magenta. Es gibt neue Aufnahmen von Big Big Train. Und es gibt natürlich auch ein bisschen was Älteres zu hören. Und mal gucken, was mir da so alles unter den Cursor kommt, sozusagen. Hier kommt ein Stück aus dem Jahr 1984. Ja, Prog-Rock ist das eigentlich nicht, ne? Aber es ist durchaus ein etwas konzertanteres Stück. Hier ist die Little River Band aus Australien und When Cathedrals Were White.

The Formula von Thinkman, ein Projekt von Rupert Hein, den man ja eigentlich nur als Produzenten kennt, für solche Leute wie Chris de Burgh oder mal Tina Turner oder Saga, für Dal Bello, die man auch im Hintergrund hörte, aber er machte eben auch manchmal ein bisschen Solo-Musik. Das hier war nun nicht ganz Solo, das war so ein Projekt von ihm, aber ich habe auch einen Track gefunden, den hat er mal ganz alleine veröffentlicht, unter seinem ganz eigenen Namen, 1992. Kommen wir einfach nochmal zu ihm, nämlich Rupert Hein mit The Setup.

The Dream That Took Me Over. Das war The Licorice Quartet, sozusagen das Überbleibsel von Jellyfish, die 15 Jahre nach der Auflösung der Band dann gesagt hatten, ja, wir probieren nochmal was und drei schöne, kurze EPs auf den Markt gebracht haben, die insgesamt wirklich ein richtig geiles Album ergeben würden, wenn man sie zusammenführt. Das war's, wie gesagt. Jellyfish kommt gleich nochmal, denn ich habe ein wunderschönes Gute-Nacht-Lied für euch rausgesucht. Nächste Woche bin ich wieder da. Da könnt ihr mich wieder hören und da gibt es dann ganz viel Progressive Rock hier auf Feel Good FM. Und was jetzt kommt, ist gleich der Wolfman mit ordentlich viel Classic Rock. Und jetzt kommt mein Gute Nacht, mein Betthupferl für euch. Hier kommt Jellyfish mit Hush. Tschüss.

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